Von einem Mann, wow, dieses markante Gesicht. 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Ich sehe ihn jetzt ganz deutlich und denke, naja. Abstand hat auch was Gutes, ein Hoch auf die Distanz. 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

0: kann zum Glück stattdessen Döner mit Alus und Knoblauch essen.
1: Keine Wangenküsse mehr vom Drei-Tage-Bad Jean-Pierre.
0: Homeoffice ist echt ein Segen, keine nervigen Kollegen.
1: Und daran ist nicht zu rütteln, nie mehr feuchtes Händeschütteln.
0: Abstand halten ist vernünftig und zwar mindestens 1,50.
2: Das war jetzt mein Christian Drosten-Gesicht, hat man es gesehen?

0: kreisen lassen mit den reinen Menschenmassen.
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0: Hertha gegen Lissabon, live im Olympiastadion.
1: Statt auf Skype meine Oma im Ganzen

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0: Nochmal deutscher Meister mit einer ganz jungen Clubmannschaft 1961.
1: Ja, da bin ich ganz besonders stolz auf diese Meisterschaft, denn ich war 36 Jahre alt und es war ein harter Kampf, aber ich bin glücklich, dass ich es gemacht habe. Und wissen Sie, ich bin einer, der gern arbeitet und bin der glücklichste Mensch, wenn ich früh aufstehen kann und kann zur Arbeit gehen, ins Geschäft gehen.
2: Die Legende lebt, wenn auch die Zeit.

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0: Ich gebe mein Leben für Sie.
1: Was? Nein.
0: Agnes, gemeinsam haben wir ein lebendiges Herz. Ich möchte, dass sie es bekommt.

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1: O Fee aus dem See, erscheine, um diesen ungläubigen Thomas.
2: Dennis.
1: Um den ungläubigen Dennis zu beweisen, dass ihr wahrhaftig existiert.

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0: Was willst du mit deiner Macht über Leben und Tod erreichen? Wie lange willst du deine erbärmliche Lüge von einem sorgenfreien Leben und von Gesundheit noch aufrechterhalten? Siehst du nicht die Not der Menschen hier?
1: Not? Sie sind satt und kümmern sich nicht um einen Morgen. Ich nehme ihnen mit Amritania das lästige Denken ab. Sie verehren mich als ihren Schöpfer. Du bist ein Verräter.

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0: Seid ihr wohl neu, wie es scheint? Seid willkommen, mein Freund. Habt ne lustige Zeit, fühlt euch frei. Was uns hier auf Erden bedrückt, wird in finstere Ferne gerückt. Seid dabei. Nun saget.
1: Ja.
0: Was meint ihr?
2: Nein.
0: Ein kleines.
1: Ja.
0: Die Antwort?
2: Nein.
0: Das Wort heißt.
1: Ja.

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0: Sünde, mein Freund. Ihr vergnügt euch anscheinend, fühlt euch lustig und frei.
1: Ich glaub, es reicht.
0: Darf es noch mehr sein davon, falls euch abermals Kummer beschleicht?
2: Nein, es reicht.
0: Ein kleines. Es hilft doch.
2: Nein.
0: Nun sag doch.
3: Ja.
0: Nur eins.
2: Nein.
0: Zur Sünde.
3: Ja.
0: Zur Tugend.
2: Nein.
0: Na geht doch.

0: Hallo, Schätzchen. Wir sehen uns heute Abend bei der Therapie, ne?
1: Ich dachte, wir hätten ein Zuhause.

0: Majestät, es ist an der Zeit, schlafen zu gehen. Sie sind der einzige meiner Feinde, der nie aufgehört hat, mich Majestät zu nennen.
1: Ich bin nicht euer Feind. Ich bin Psychiater. Die Aufgabe des Psychiater ist es, seine Patienten sicher durch die Labyrinthe ihrer Seelen zu geleiten. Nehmt meine Hilfe an, dann haben wir es beide leicht.
0: Hören Sie!
1: Majestät, ich spreche nicht als Arzt zu euch, sondern, wenn ihr erlaubt...
0: Keine Sorge, Gott. Hier passiert schon nichts. Das Wasser reicht uns höchstens bis zu den Knien.
1: Sicher, Majestät, aber wir sollten zurückgehen. Da! Sehen Sie! Sehen Sie!
2: Was hat man Ihnen geboten, Dr. Gulden? Wahres Geld? Wie bei Schiller und den Räubern? Sie wissen schon, dem Manne kann geholfen werden.
1: Majestät, am liebsten machte ich alles ungeschehen.
2: Gut, gut, machen wir alles ungeschehen.
3: Dort ist der Weg zurück.
1: Majestät, ich lerne gerade, dass man seine Träume nicht mit Füßen treten darf.
2: Das hätte Ihnen jedes Kind sagen können.
1: Aber nicht jeder König.

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0: bin Senior Developer bei Everhart Incorporated, einer Videospielfirma des 21. Jahrhunderts.
1: Nein, ich meine fürs Protokoll, wie ist dein Name?
0: Mein Name ist Alice. Alice Kornwinkel.
1: Ja, gut. Willkommen, Alice. Du, die sich bewirbt, um Königin zu werden.
0: Ich muss keine Königin sein. Ich muss nach Hause.
1: Du kannst nicht gehen, bevor das Spiel zu Ende ist. Hast du das Eintrittsgeld?
0: Das Eintrittsgeld? Nein, ich hab gar nichts. Außer diese Uhr.
1: Die nehme ich.
2: Nein, nicht die Uhr. Die darfst du nicht hergeben. So kannst du nicht gewinnen, unmöglich.
0: Manchmal habe ich schon vor dem Frühstück an 6 unmögliche Dinge geglaubt.
1: Die Spielregeln. Hutmacher und alles, als Befehlshaberinnen dürft ihr in jegliche Richtung ziehen. Eure Teams dienen als euer Schutzschild. Jedes Team verfügt über einen Joker, der dafür sorgt, dass das gesamte Spielfeld durchgemischt wird. Setzt ihn mit Bedacht ein. Ihr könnt einmalig einen Spieler austauschen oder das Leben eines gefallenen Spielers zurückholen. Die Befehlshaberin, die als erste alle Spieler der Gegnerin eliminiert, darf auf das 8. Feld ziehen und kann zur Königin ernannt werden. Nehmt eure Positionen ein, lasst das Spiel beginnen!

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0: Sehr richtig, Rüttenberg.
1: Der ist Atheander. Der ist Pazifist.
0: Voll.
1: Den Kopf als Lausen, ein Kübel voll Mist. 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Es muss was geschehen.
0: Ich brauche einen Auftrag für meine Fabrik und der hört Wagner.
1: Pfui, Drogenmusik!

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0: nicht erschrecken.
1: Giorgio. Ich hätte nie gedacht, dass du kommst. Natürlich hoffte ich. Stirbt, sagt man solche Dummheiten.
0: Nicht vom Sterben sprechen, Signora.
1: Jetzt, da du hier bist, höre ich damit auf.

0: Seele macht dich schön.
1: Du weißt solche Schönheit zu schätzen.
0: Natürlich.
1: Glaubst du, ich habe ein gutes Herz?
0: Ja, das glaube ich.
1: Wie schlägt ein gutes Herz? Kannst du es von einem schlechten unterscheiden? Hör dir meins an. Mein Herz sagt, es liebt dich, Giorgio. Was sagt deins?
0: Es sagt, es liebt dich, Fosca.
1: Wie ein Freund.
0: Heute Nacht liebt es dich, wie du es dir wünschst.
1: Danke, Giorgio. Ich wollte dich vergessen, dass ich wirklich glaubte, das tun zu können. Ich wollte sterben, ohne dich wiederzusehen.
0: Ich bin hier, um dir eins zu sagen. Es ist besser zu leben, als zu sterben.
1: Damals, als ich so widerwärtig zu dir
0: war. Lass uns nicht von Vergangenem sprechen. Du bist müde. Ich bin zu dir gekommen, wir haben miteinander gesprochen. Aber jetzt musst du schlafen.
1: Bleibst du hier, wenn ich es tue?
0: Ja, eine Weile.
1: Wirst du auch schlafen?
0: Wenn ich kann.
1: Leg deinen Kopf neben meinen. Können wir zusammen träumen?
0: Ja.
2: Mein liebster Giorgio, es ist 3 Uhr nachts und ich bin gerade aus einem Traum von dir erwacht. So real, ich könnte schwören, du wärst bei mir gewesen. Ich bin daran gewöhnt, jede Nacht von dir zu träumen. Du wirst jetzt schlafen. Träumst du von mir? Ich wünsche mir so, neben dir zu liegen und dir beim Schlafen zuzusehen. Dich wehrlos und friedlich zu sehen. Manchmal denke ich, wenn man jemandem beim Schlafen zuschaut, ist da eine Transparenz, so dass man in seine Seele sieht. Wie ich mich danach sehne, in deine zu sehen.

0: bist noch hier. Ich glaubte zu träumen. Warum ist ein Mann wie du beim Militär, Giorgio?
1: Mein Vater war Offizier. Es wurde erwartet, dass ich in seine Fußstapfen trete.
0: Nenn mich bei meinem Namen.
1: Fosca.
0: Sag, Giorgio und Fosca.
1: Giorgio und Fosca.
0: Fosca und Giorgio.
1: Fosca und Giorgio.
0: Wie Musik. Liebst du diese Frau sehr?
1: Frag nicht. Ich habe dir gesagt, wie ich fühle.
0: Wie heißt sie?
1: Clara.
0: Clara.
1: Fosca, es wird bald hell. Ich sollte gehen.
0: Würdest du mir noch einen großen Gefallen tun, bevor du gehst? Schreibst du einen Brief für mich?
1: Natürlich.
0: Auf dem Schreibtisch liegt Papier.
2: Habt ihr mich verstanden? Ich will das

0: kapiert, Ladies. Weiter pinseln.
1: Vorsicht mit der Kiste, Jungs.
2: Oh, doucement, doucement. Das ist kein Kartoffelsack.
3: Also gut, Mr. Savory. Ab sofort obliegt diese Statue Ihrer Verantwortung.
2: Na los, los, los, los. Statue aufstellen und dann raus hier.
4: Nur keine Hektik, Meister. Möbelpacker ist auch bloß ein Mensch.
2: Und Steuerzahler. Und vorsichtig. Das ist nicht Ihre Frau.
1: Das stimmt, Frankie. Die würde mehr quatschen.
2: Raus, raus.
0: Zufrieden?
2: Sie ist zu mir zurückgekehrt. Für immer.
0: Sie ist sehr schön.
2: Hab ich doch gesagt.
0: Sie sind ein Tyrann, Savory, aber ein Tyrann mit Geschmack.
2: Ich hatte ihn zumindest, als ich diese Frau kennenlernte.
0: Ja, drei sind einer zu viel. Ich gehe mal weiter an meinen Pulli stricken. Geselle, wohin des Wegs?
5: Hallo, ich bin Rodney Hatch.
0: Ist das was Gutes?
5: Ach, das können Sie ja gar nicht wissen. Tony liegt im Bett mit Angina.
0: Sagen Sie das nicht mir, sondern Anginas Mann.
5: Nein, nein, das ist ein Missverständnis. Ich bin für Tony hier als Ersatz, um Mr. Savory zu rasieren.
0: Ach so, Sie sind der Friseur. Sie müssen warten.
5: Ich muss aber zurück in meinen Laden.
0: Herzchen, entspann dich. Du bist als Nächster dran.
5: Hübsch. Echt naturgetreu.
2: Hübsch. Sie stehen vor der schönsten Frau, die der menschliche Geist je ersonnen hat.
5: Na, ich weiß ja nicht.
2: Ach, sehen Sie diese Proportionen und die Feingliedrigkeit der Finger.
5: Zufälligerweise bin ich mit einer Frau verlobt, gegen deren Finger diese hier wirken wie Wiener Würstchen.
2: Aha, ein Experte für die Schönheit des weiblichen Geschlechts. Hm?
5: Naja, ich kenne die Finger von meiner Gloria und ich zeige Ihnen den Verlobungsring,
0: Telefon
5: um es zu beweisen.
0: Telefon für Sie, Mr. Savory, der Zoll. Es geht um irgendeine Gebühr.
2: Ach, diese Idioten. Und Sie? Wer sind Sie überhaupt? Was machen Sie hier?
5: Ich bin der Friseur. Der Ersatz für Tony.
2: Ah ja, ja. Ich bin gleich wieder da. Trottel.

0: Und wie kommen wir an das Geld?
1: Wie? Das will ich dir sagen. Von meinen Investoren. Hunderte kleine alte Ladies, die bei Max Bialystock den letzten Kitzel suchen auf dem Weg zum Friedhof. Du wirst in den nächsten Tagen nicht viel von mir sehen. Und jetzt will ich nicht viel von dir sehen. Geh, damit Max Bialystock sich einstimmen kann auf das Reich der alten Ladies.

0: aber natürlich!
1: Stoß mich fester!
0: Aber gerne!
1: Stoß mich noch fester!
0: Wenn du sagst! Oh mein Gott! Du hast den Scheck nicht unterschrieben!

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0: einer ihrer Liebhaber. Er war ein Cousin von ihr. Ein windiger Bursche namens Jack Favell.
1: Ich kenne Favell. Er war hier, als du in London zu tun hattest.
0: Warum hast du mir nicht davon erzählt?
1: Ich dachte, es würde dich wieder an Rebecca erinnern.
0: Mich an Rebecca erinnern? Mein Gott. Als ob das nötig wäre. Eines Nachts kam sie heim aus London, doch sie blieb nicht im Haus. Und weil ich nicht im Bootshaus sah, war ich sicher, dass sie mit Favell hier unten war. Genug ist genug, dachte ich. Und ich ging zum Bootshaus. Doch siehe da, Rebecca war allein. Gelangweilt lag sie auf der Couch und der Aschenbecher voller Kippen stand am Boden. Sie war schwach, blass, doch voll Hass. Ich sagte ihr, du brichst dein verdammtes Versprechen. 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

Was machst du, wenn ich ein Kind bekomme? Man wird denken, es wär deins. Auf jeden Fall ist es meins. Und einmal wird Mandalay ihm gehören. Deine perfekte Gattin Max.

trug ich sie auf ihr Boot und brachte sie nach unten. Dann fuhr ich das Boot hinaus und versenkte es, wo man es heute fand.

0: Warum hast du nicht die Polizei gerufen? Es war doch ein Unfall. Oder?
1: Ich weiß es nicht. Ich schwöre, ich weiß es nicht. Jetzt ist alles aus. Rebecca hat gewonnen.
0: Unsinn. Außer dir und mir weiß niemand auf der Welt, was wirklich geschehen ist. Und niemand wird es je erfahren.
1: Schau mich an. Das Kind in deinen Augen ist verschwunden.
0: Ja. Ich werde nie mehr ein Kind sein.
1: Kannst du mir noch immer in die Augen sehen und mir sagen, dass du mich liebst?
0: Ich liebe dich. Ich liebe dich so sehr.

0: Genau, wie ich befürchtet habe, Frith. Die Presse macht eine Sensation draus. Mr. De Winters Bild. Auf Seite 1. Und jetzt kommt die ganze Sache wieder hoch.
1: Leg die Zeitung weg.
0: Was geschah wirklich in der Bucht von Mandalay?
1: Schmierfinken!
2: Guten Morgen, Frith. Robert.
3: Guten Morgen, Mrs. Stacy. Ich habe nicht gewusst, dass Sie heute kommen würden, sonst...
2: Das konnten Sie auch nicht. Ich dachte, ich schaue mal kurz rein nach allem, was gestern passiert ist.
3: Mr. De Winter ist in der Bibliothek mit Oberst Julian. Der Oberst kam vor einer halben Stunde. Unangemeldet.
2: Oh Gott.
0: Soll ich Ihnen sagen, dass Sie hier sind, Madam?
2: Nein, das störe ich lieber nicht. Danke, Robert.
4: Bee, wie lieb von dir, vorbeizukommen. Guten Morgen.
2: Ich wollte nur sehen, wie du mit allem fertig wirst.
4: Du weißt also, was passiert ist.
2: Ganz Cornwall spricht über nichts anderes. Jetzt wird der ganze Fall wieder aufgerollt. Und wird die genauen Umstände des Todes von Rebecca untersuchen.
4: Es war ein Unfall.
2: Ja, gewiss, aber warum ist Oberst Julian dann hier? Bestimmt in seiner Eigenschaft als Polizeipräsident des Bezirks.
4: Er muss Maxim befragen, eine Formsache.
2: Nein, ich fürchte, nein. Es wird eine öffentliche Voruntersuchung geben, neue Ermittlungen. Und die Entscheidung, ob es zu einer Anklage kommt. Mein Gott, der arme Maxim, er hat eine falsche Frau identifiziert damals. Gar nicht auszudenken, wohin ein neues Verfahren führen kann.
4: Es wird nirgends hinführen, Bee.

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0: Schau, Till, das sind Schneeglöckchen.
1: Schneeglöckchen? Können die bimmeln?
0: Ich weiß es nicht. Ich habe sie noch nie gehört.
1: Die klingen wie ganz feine Glöckchen.
0: Nicht wahr?
1: Doch.
0: Du hast bessere Ohren als ich. Ich höre keine Glöckchen klingeln. Aber dafür hängt dir ein Rotzglöckchen aus der Nase. Vielleicht muss ich auch eine Rotzglocke haben, damit ich die Glöckchen hören kann.
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0: Acht. Mama, Mama, Rotblumen.
1: Das ist eine Rose. Eine Rose ist sehr schön, aber eine Rose hat auch Dornen.
0: Doofe Rose. Rose, so heißt du doch Mama, oder?
1: Ja, Rose, wie die Blume.
0: Mama?
1: Ja?
0: Habe ich auch den Namen von einer Blume?
1: Nein, Till. Du hast den Namen deines Vaters.
0: Wo ist mein Vater?
1: Dein Vater ist nicht mehr hier. Komm her. Wie lieb hast du deine Mama?

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Wo sein Schloss? 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Wenn es zum Erwachsenwerden gehört, die Träume, die man als Kind gehabt hat, mit den Füßen zu treten, dann lohnt es sich nicht, erwachsen zu sein.

0: fein an Diener Ihres Königs sind Sie.
1: Nicht einmal eine Schale Unschuld halten Sie bereit, in der ich meine Hände waschen könnte.
0: Pass auf meinen Bruder auf.
1: Prinz Otto ist ein Kind geblieben.
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0: euch aus.
1: Unglaublich, wie Hans Hölzel Superstar.
0: Hans Hölzel? Na, so heißt doch kein Superstar. Ich brauche einen Künstlernamen. Kurz, prägnant, international.

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1: Der Wirrkopf bezahlt seine Arbeiter sogar weiter, wenn sie krank sind.
2: Was ist Ihre Überzeugung? Gräfin Holstein.
1: Die hat überhaupt keine Überzeugung. Die ist doch nur hier, weil der König Dürkheim und nicht ihren Mann zu seinem Adjutanten gemacht hat.
2: Die Überzeugung von Gräfin Holstein ist völlig unwichtig. Hauptsache ist, wir sind einer mehr.
3: Damals in der Klinik. Also etwas durcheinander war der König schon.
1: Etwas durcheinander? Herrgott, Gräfin Holstein, zeigen Sie doch einmal Flagge!
2: Ich müsste ihn sehen. Verdammt, Gudden! Jetzt zieren Sie sich nicht so! Sie wissen doch, dass der Aufsichtsrat morgen über die Bewilligung neue Zuschüsse für den Erhalt Ihrer Klinik befindet?
4: Ich weiß es.
1: Na dann, sagen Sie, Doktor, wie viel ist Ihnen Ihre Klapsmühle wert?
2: Die Klinik ist mein Leben. Ich bräuchte etwas.
1: Alles vorformuliert.
2: Wir wissen, Ihre Zeit ist knapp bemessen, Gurten. Der Mann ist ein Sicherheitsrisiko.
3: Warum?
2: Er hat ein Gewissen.
1: Ja, ich dachte, Gurten wäre an seine Schweigepflicht gebunden.
2: Und was ist, wenn er den König als geheilt entlässt?
1: Dann würde Ludwig an die Öffentlichkeit gehen.
2: Ja,
3: genau.
2: Es gibt immer einen Plan B.
4: Hat sich bei einigen Graden Kälte und bei Schneegestöber im Freien essend ans Meergestade versetzt und von heißen Sonnenstrahlen beschienen geglaubt. Ist das wahr, Lutz?
2: Ich gebe Ihnen mein Wort. Als Vorsitzender des Ministerrates.

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1: Ja.
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0: bist verrückt.
1: Ja, und du bist nicht verrückt genug. Das ist ja das ganze Problem hier. 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

Guten Tag und guten Morgen, liebe Leute. 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
1: Hier, ich!
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0: Pam.
1: Sue.
2: Hi, ich bin Angel.
3: Tom.
4: Collins.
5: Ich bin Paul. Lass uns anfangen.

0: Verzeih mir, Paul, nur dass das Problem dabei ist. Dies Credo, meine Werte sind schlecht. Ich vermiss da was, kapiert?
1: Na klar, aber Gordon, was hast du heute gespürt?
0: Wie meinst du das?
1: Sag mir, wie fühlst du dich?
0: Okay.
1: Ist das alles?
0: Prima durch und durch.
1: Warum dann Furcht?
0: Ich bin New Yorker. Furcht ist mein Leben. Schau, ich find manches, was ihr lehrt, suspekt.

0: 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Die Gang schlägt keiner. Babcock,
1: Oma,
0: Aladdin und Kassar.

0: Wer wird denn nervös werden?
1: Oh, wir sind ziemlich nervös.
2: Sie haben Dolores? Schön. Bald werden wir sie haben.
1: Und wie sollen wir das anstellen?
2: Mädels, vergesst nicht, wen ihr vor euch habt. Ich kenne Dolores.

0: Kommt rein, kommt rein! Aufgepasst! Die Karawane über das Balkangebirge bricht in wenigen Minuten auf. 40 Deniers pro Person.
1: Wir bräuchten noch 2 Plätze über den Balkan, aber 40 sind zu viel.
0: Ich schache nicht mit euch Juden. Entweder

0: plötzlich für uns beide?
1: Ich verlasse mich auf euer Stillschweigen.
2: Was für ein Dreckswetter!
3: Die Karawane ist komplett! Wir brechen auf!
2: Niemand geht irgendwo hin!
3: Wieso denn?
2: Wir wollten über den Schipka passen, mussten umdrehen. Der Übergang ist zu.
4: Das bedeutet, dass es frühestens in 5 Monaten weitergeht.
5: Mein Vater hat sich in dem Schneegestöber über den Fuß verletzt. Er braucht einen Arzt.
4: Bei dem Wetter? Unmöglich!
0: Was

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0: du ganz allein gemacht habe.
1: Ach ja?
0: Na, das hast du jetzt wieder nicht vergessen, oder was?
1: Nee.
0: Na gut, eigentlich hat Brigittchen ihn kalt gemacht.
1: Ja, der Sima, da wusste einfach zu viel. Da habe ich kurz einen Prozess gemacht. Und hier habe ich alle Beweise gegen uns mitgebracht. Heinrich, du weißt, was zu tun ist.
2: Nichts und niemand wird uns hier

Heute will ich Präzision und keine Fehler. Und wer ein Problem damit hat, der hat morgen einen Termin beim Arbeitsamt. Ist das klar?

0: immer Österreich, deine Alten. An ihrer Stelle würde ich meinen Friseur verklagen.
1: Peter Lucher ins Studio!
0: Bernd, für die Anmoderation möchte ich heute ein weicheres Licht.
1: Noch 3 Minuten.
0: Okay.
1: Das geht jetzt nicht mehr.
0: Ich will deinen Filter drauf, klar?
1: Natürlich, mache ich doch gern. Sie ist komplett wahnsinnig.
0: Das habe ich gehört.

0: Kamera 5? Ist das euer Ernst? Fred, Fred, sag doch auch mal was.
1: Darling, das nennt man Profil.
0: Profil? Das habe ich noch nie gehabt. Er soll mich von vorne filmen,

0: und nicht betroffen sein beim ersten rauen Ton.
1: Was ist das denn hier? Ich moderiere doch nicht den Villerer Fasching. Ja. Uff.

0: wunderschön, dass Sie sich Zeit genommen haben für uns so kurz vor den Wahlen.
1: Frau Wartberg, Ihre Sendung ist doch der rote Teppich für die Anliegen aller Österreicher. Reden.
0: Hallo, Regie, mein Gesicht ist hier und nicht hier.
1: Sitzt Ihre Mutter nicht auch im Pensionistenheim?
0: In dieser Sendung stelle ich die Fragen. Kinder, vielen Dank! Das wird eine super Sendung! Ihr seid die Besten!

0: dass er mich mag.
1: Dich mögen, bitte Rapunzel, das ist doch völlig verrückt. Deshalb hättest du nie fortgehen sollen. 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Wieso sollte er dich mögen? Komm schon, also wirklich. Sieh dich an. Denkst du, er ist beeindruckt? Sei doch nicht dumm, ja? Komm mit Mama. Mutter.
0: Nein!
1: Nein. Oh. Also so sieht es aus. Rapunzel weiß mehr. Rapunzel hat Erfahrung. So ein kluges, schlaues Kind. Rapunzel weiß mehr. Fein, du bist dir sicher. Geh zu ihm und gib ihm das. Ha? Deshalb ist er hier. Lass dich doch nicht täuschen.

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0: Das Problem ist einfach gelöst. Du musst auch ein Mensch werden.
1: Und du kannst mir helfen?
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0: Aber dafür hast du deinen Prinzen. Ständig muss man sich im Leben entscheiden, nicht wahr? Oh, da wäre noch eine klitzekleine Kleinigkeit. Wir haben noch nicht über die Bezahlung gesprochen.
1: Aber ich habe gar nicht...
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1: Aber ohne meine Stimme kann ich doch nicht...
0: 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Und wie üblich ist am wirkungsvollsten immer noch die Körpersprache. Ha! 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Komm schon, die halten nicht sehr viel von Unterhaltung. Intelligente kommen niemals an. Doch sie fliegen alle Zeit auf die stillschweigende Maid. Halt's Maul und sicher kriegst du deinen Mann. Mach schon, du arme Seele in Not. Sag es gleich, soll's denn sein? Ich bin wirklich...

Vielleicht hat irgendjemand etwas gesehen oder gehört, das eine Spur zum Täter bedeuten könnte. Inspektor Everline hört sich um in Whitechapel. Dabei trifft er auch auf Mary Kelly. Beide können nicht verbergen, dass sie sich zueinander hingezogen fühlen.

stell dir vor, wie du in der Küche stehst, hast die Hände tief im Teig und knetest ihn und knetest ihn. Du schaust aus dem

0: Sie, Mr. Savory. Zwingen Sie mich, Ihren Körper verstückelt in Ihrem zauberhaften Museum auszustellen? Ich dachte, Sie wären ein zivilisierter Mensch, ein Mann von Welt. Entweder Sie sagen mir, wo die Göttin ist, oder bin ich gezwungen, Ihnen Sauerstoffzufuhr abzuschneiden.
1: Ach, wie oft soll ich es Ihnen noch sagen? Ich weiß es nicht.
2: Warum machen Sie es uns beiden so schwer, Mr. Savory?
0: Glauben Sie, dass ich mich darauf freue, Ihr Gesicht blau werden und Augäpfel aus Kopfquellen zu sehen? Wo hast du gefunden ihn?
3: Bei sich, in Wohnung, allein.
0: Wo ist sie?
4: Selbst wenn ich es wüsste, würde ich es wohl kaum sagen.
0: Hüte deine Zunge, du Hund! Der da hat die Göttin nur gestohlen. Du hast sie besudelt. Die Strafe ist längst überfällig. Zorab, töte ihn!

0: war die netteste Göttin, der ich je begegnet bin.
1: Und jetzt geht sie zurück in die Heimat.
0: Oh, kommen Sie, Hase. Wir zwei trinken jetzt eine Flasche Brandy. Und dann reiten wir in den Sonnenuntergang.
2: Ich komme sofort.

0: Kuschel, zwei Freunde, die ihre Waffen lieben.
1: Auch wenn der Fürst zu uns nun spricht, das Ende unser Kampf muss nicht.
0: Und das hier ist Tybalt, ihr Blutsbeint, der Schlachtenführer.

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0: kann zum Glück stattdessen Döner mit Alis und Knoblauch essen.
1: Keine Wangenküsse mehr vom Drei-Tage-Bad Jean-Pierre.
0: Homeoffice ist echt ein Segen, keine nervigen Kollegen.
1: Und daran ist nicht zu rütteln, nie mehr feuchtes Händeschütteln.
0: Abstand halten ist vernünftig und zwar mindestens 1,50.
2: Das war jetzt mein Christian Drosten-Gesicht, hat man es gesehen?

0: lassen, mit den reinen Menschenmassen.
1: Einfach mal einen Fremden küssen, ohne gleich zum Arzt zu müssen.
0: Hertha gegen Lissabon, live im Olympiastadion.
1: Statt auf Skype meine Oma.

0: gedeckt. McCavity ist fort.
1: Nach außen hin wohl respektiert.
0: Ich weiß, sein Skat.

0: Das Efeu liegt im Dreck.
1: Der Wahnsinn an der Sache ist, McCavity ist weg.

0: Beinahe hatten wir sie und jetzt sind sie wieder ausgebüxt. Es ist die Hölle.
1: Sieht so aus, als müssten wir es doch mit auslaufen.
0: Warum muss meine Mutter ausgerechnet jetzt überschlafen?
1: Ich bin mir sicher, dass sie sich irgendwo hier auf der Party versteckt.
0: Ich bringe sie um, wenn ich nicht rechtzeitig zur Fernsehpreisgala zurück bin.
1: Gott im Himmel, da nimmt diesen Pott halt jemand anders für sie entgegen.
0: Nur über meine Leiche. Ich werde da oben stehen und wenn schon im Ruderboot nach Hamburg...

0: Du bist ja ein Traumenkel, wie du dich einsetzt. Vorbildlich.
1: Danke, Sir.
0: Dein Opa hat noch Frühlingsgefühle. Aber dass sie dir so viel Stress bereitet, mach es besser, wenn du in sein Alter kommst.
1: Hören Sie zu, Mister.

0: Ich bin schuld am Tod von 4 Menschen.
1: Warum denn du?
2: Na, weil ich als erstes. Ich wollte allein auf dem Gipfel, ich wollte den Triumph für mich allein.

0: Die ganze Saison 60-61 spielt der Club mit dieser jungen Mannschaft einen so traumhaften Quer-, Kurz- und Steilpass, Fußball mit Steffreischen, Haseneder und so weiter, dass ganz Deutschland nur von den jungen Wilden spricht. Und wer ist der Leitwolf dieser Mannschaft? Na, wer wohl? Unser Maxl Morlock.
1: Nun bin ich

0: Ich seh's jetzt schon kommen.
1: Was?
0: Sie ist das A und O.
1: Wo?
0: Sie werden sich verlieben, glaub es mir. Dann sind wir nur noch zwei.
1: Oh.
0: Die zärtliche Begegnung ist wie ein...

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